Dann würde ich mir die Diskussion danken, dann können Sie sagen, eine Überführung, Rassisten, in Rassisten, da muss ich jetzt nicht sagen, ich habe die Diskussion getrennt, was hat er gesehen. Dann würde ich das hier nicht.